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1: Im Studio André Glatzel. Ab wann sollen Kinder und Jugendliche TikTok, Insta und Co. nutzen dürfen? Mit der Frage hat sich eine vom Familienministerium eingesetzte Expertenkommission monatelang beschäftigt und sich gegen ein pauschales Verbot für alle unter 16 ausgesprochen. Wenn schon Altersgrenze, dann soll die eher bei 13 Jahren liegen oder man guckt bei jeder App, wie groß das Risiko ist. Ganz ausschließen will man aber die Jüngeren auch nicht, Familienministerin Karin Prien sagte.
2: Ich denke jetzt zum Beispiel mal an Messenger-Dienste, wo man einfach sagen muss, das ist eine Form der Kommunikation, die auch Kinder, ältere Kinder heute schon regelhaft verwenden und dafür brauchen wir Instrumente, die das auch dann gewährleisten.
1: Die Rentenreform soll bis Jahresende durch, das hofft Kanzler Merz. Nächste Woche will die schwarz-rote Koalition Eckpunkte abstecken und dann an den Gesetzentwürfen arbeiten. Im Herbst sollen sie in den Bundestag. Die Reform sieht unter anderem vor, dass das Rentenalter schrittweise angehoben wird. Die Deutsche Bahn steht einmal mehr in der Kritik. Nach der bundesweiten Störung fordert Verkehrsminister Schnieder eine gründliche Aufklärung. Der Tausch von Technik ist vergangene Nacht nicht nach Plan gelaufen und hatte für den Komplettausfall gesorgt. Der Verkehrsexperte Christian Böttger sagte bei NTV:
3: Sowas kann immer mal passieren, dass irgendetwas schief geht. Auf der anderen Seite ist es eben nicht der erste missglückte Softwareaustausch. Wir haben ja vor einigen Monaten eine tagelange Stilllegung gehabt der Strecke Köln-Frankfurt, auch infolge eines Software-Updates. Diese Ballung ist schon so, dass man sich fragen muss, gibt es da ein systematisches Problem bei der DB?
1: Europa schwitzt weiter. Für über 100 Millionen Menschen stieg das Thermometer wieder auf 35 Grad und mehr. Fast überall in Deutschland gelten Hitzewarnungen des Deutschen Wetterdienstes. Auch in Frankreich herrscht fast im ganzen Land Hitzealarm. In den kommenden Tagen wird es wohl noch heißer. Die Schweiz hat im letzten WM-Gruppenspiel Kanada geschlagen und die Vorrunde damit als Gruppenerster abgeschlossen. Dafür reichte den Schweizern ein 2:1-Sieg gegen den Co-Gastgeber. Im zweiten Spiel der Gruppe B setzte sich Bosnien-Herzegowina gegen Katar mit 3:1 durch und kann noch auf 16. Finale hoffen.
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4: Mit KI-Support. Meist ist es gerade klar oder nur leicht wolkig. An der Küste kann am Morgen vereinzelt auch mal Nebel auftauchen. Die Temperaturen liegen aktuell meist zwischen 23 und 13 Grad. Tagsüber bleibt es überwiegend trocken und freundlich und es wird ziemlich warm bis heiß. Die Höchstwerte liegen oft bei 27 bis 33 Grad.
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1: Im Studio André Glatzel. Ab wann sollen Kinder und Jugendliche TikTok, Insta und Co. nutzen dürfen? Mit der Frage hat sich eine vom Familienministerium eingesetzte Expertenkommission monatelang beschäftigt und sich gegen ein pauschales Verbot für alle unter 16 ausgesprochen. Wenn schon Altersgrenze, dann soll die eher bei 13 Jahren liegen oder man guckt bei jeder App, wie groß das Risiko ist. Ganz ausschließen will man aber die Jüngeren auch nicht, Familienministerin Karin Prien sagte.
2: Ich denke jetzt zum Beispiel mal an Messenger-Dienste, wo man einfach sagen muss, das ist eine Form der Kommunikation, die auch Kinder, ältere Kinder heute schon regelhaft verwenden. Und dafür brauchen wir Instrumente, die das auch dann gewährleisten.
1: Die Rentenreform soll bis Jahresende durch, das hofft Kanzler Merz. Nächste Woche will die schwarz-rote Koalition Eckpunkte abstecken und dann an den Gesetzentwürfen arbeiten. Im Herbst sollen sie in den Bundestag. Die Reform sieht unter anderem vor, dass das Rentenalter schrittweise angehoben wird. Die Deutsche Bahn steht einmal mehr in der Kritik. Nach der bundesweiten Störung fordert Verkehrsminister Schnieder eine gründliche Aufklärung. Der Tausch von Technik ist vergangene Nacht nicht nach Plan gelaufen und hatte für den Komplettausfall gesorgt. Der Verkehrsexperte Christian Böttger sagte bei NTV:
3: Sowas kann immer mal passieren, dass irgendetwas schief geht. Auf der anderen Seite ist es eben nicht der erste missglückte Softwareaustausch. Wir haben ja vor einigen Monaten eine tagelange Stilllegung gehabt der Strecke Köln-Frankfurt, auch infolge eines Software-Updates. Diese Ballung ist schon so, dass man sich fragen muss, gibt es da ein systematisches Problem bei der DB?
1: Europa schwitzt weiter. Für über 100 Millionen Menschen stieg das Thermometer wieder auf 35 Grad und mehr. Fast überall in Deutschland gelten Hitzewarnungen des Deutschen Wetterdienstes. Auch in Frankreich herrscht fast im ganzen Land Hitzealarm. In den kommenden Tagen wird es wohl noch heißer. Die Schweiz hat im letzten WM-Gruppenspiel Kanada geschlagen und die Vorrunde damit als Gruppenerster abgeschlossen. Dafür reichte den Schweizern ein 2:1-Sieg gegen den Co-Gastgeber. Im zweiten Spiel der Gruppe B setzte sich Bosnien-Herzegowina gegen Katar mit 3:1 durch und kann noch auf 16. Finale hoffen.
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4: Mit KI-Support. Meist ist es gerade klar oder nur leicht wolkig. An der Küste kann am Morgen vereinzelt auch mal Nebel auftauchen. Die Temperaturen liegen aktuell meist zwischen 23 und 13 Grad. Tagsüber bleibt es überwiegend trocken und freundlich und es wird ziemlich warm bis heiß. Die Höchstwerte liegen oft bei 27 bis 33 Grad.
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1: Im Studio André Glatzel. Ab wann sollen Kinder und Jugendliche TikTok, Insta und Co. nutzen dürfen? Mit der Frage hat sich eine vom Familienministerium eingesetzte Expertenkommission monatelang beschäftigt und sich gegen ein pauschales Verbot für alle unter 16 ausgesprochen. Wenn schon Altersgrenze, dann soll die eher bei 13 Jahren liegen oder man guckt bei jeder App, wie groß das Risiko ist. Ganz ausschließen will man aber die Jüngeren auch nicht. Familienministerin Karin Prien sagte:
2: Ich denke jetzt zum Beispiel mal an Messenger-Dienste, wo man einfach sagen muss, das ist eine Form der Kommunikation, die auch Kinder, ältere Kinder heute schon regelhaft verwenden. Und dafür brauchen wir Instrumente, die das auch dann gewährleisten.
1: Die Rentenreform soll bis Jahresende durch, das hofft Kanzler Merz. Nächste Woche will die schwarz-rote Koalition Eckpunkte abstecken und dann an den Gesetzentwürfen arbeiten. Im Herbst sollen sie in den Bundestag. Die Reform sieht unter anderem vor, dass das Rentenalter schrittweise angehoben wird. Die Deutsche Bahn steht einmal mehr in der Kritik. Nach der bundesweiten Störung fordert Verkehrsminister Schnieder eine gründliche Aufklärung. Der Tausch von Technik ist vergangene Nacht nicht nach Plan gelaufen und hatte für den Komplettausfall gesorgt. Der Verkehrsexperte Christian Böttger sagte bei NTV:
3: Sowas kann immer mal passieren, dass irgendetwas schief geht. Auf der anderen Seite ist es eben nicht der erste missglückte Softwareaustausch. Wir haben ja vor einigen Monaten eine tagelange Stilllegung gehabt der Strecke Köln-Frankfurt, auch infolge eines Software-Updates. Diese Ballung ist schon so, dass man sich fragen muss, gibt es da ein systematisches Problem bei der DB?
1: Europa schwitzt weiter. Für über 100 Millionen Menschen stieg das Thermometer wieder auf 35 Grad und mehr. Fast überall in Deutschland gelten Hitzewarnungen des Deutschen Wetterdienstes. Auch in Frankreich herrscht fast im ganzen Land Hitzealarm. In den kommenden Tagen wird es wohl noch heißer. Die Schweiz hat im letzten WM-Gruppenspiel Kanada geschlagen und die Vorrunde damit als Gruppenerster abgeschlossen. Dafür reichte den Schweizern ein 2:1-Sieg gegen den Co-Gastgeber. Im zweiten Spiel der Gruppe B setzte sich Bosnien-Herzegowina gegen Katar mit 3:1 durch und kann noch auf 16. Finale hoffen.
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4: Mit KI-Support. Meist ist es gerade klar oder nur leicht wolkig. An der Küste kann am Morgen vereinzelt auch mal Nebel auftauchen. Die Temperaturen liegen aktuell meist zwischen 23 und 13 Grad. Tagsüber bleibt's überwiegend trocken und freundlich und es wird ziemlich warm bis heiß. Die Höchstwerte liegen oft bei 27 bis 33 Grad.
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Jetzt nimmt das Leben seinen Lauf. 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
1: Im Studio ist Alina Wolf. Wer wegen der erwarteten Hitze in der zweiten Wochenhälfte eine geplante Bahnreise nicht antreten will, kann diese nun kostenfrei stornieren. Die Deutsche Bahn bietet erstmals eine sogenannte Hitze-Sonderkulanz an. Wer seine Reise bei dieser extremen Wetterlage nicht antreten möchte, bekommt sein Geld zurück, erklärte die Bahn. Die Möglichkeit gilt demnach für Tickets für eine Fernverkehrsreise bis einschließlich 30. Juni, die bis zum 23. Juni gekauft wurden. Das umfasse auch Spar- und Supersparpreistickets. Der Deutsche Städte- und Gemeindebund fordert Bund und Länder zu Entlastungen für die Kommunen auf. Die prekäre finanzielle Lage sei maßgeblich auf die stetig steigenden Kosten für die Erbringung von Aufgaben, die durch Bundes- oder Landesgesetze veranlasst wurden, zurückzuführen, sagte Hauptgeschäftsführer André Berghegger. Man erwarte von Bund und Ländern eine Regelung, durch die den Kommunen entstehende Kosten zukünftig vollumfänglich ausgeglichen werden, sagte er vor den Beratungen von Bund und Ländern. US-Präsident Donald Trump hat NATO-Generalsekretär Mark Rutte als großartige Führungsperson gelobt, aber seine Kritik an mehreren europäischen Ländern bekräftigt. Er ist ein Freund von mir, ein großartiger Generalsekretär, jeder respektiert ihn, sagte Trump bei dem Treffen mit Rutte in Washington. Rutte habe gute Arbeit geleistet. Wenn irgendjemand anderes in dieser Position wäre, würden wir uns heute gar nicht treffen, um ehrlich zu sein, denn wir wurden im Stich gelassen, sagte Trump mit Blick auf den Iran-Krieg. Im Online-Register für Organspenden haben inzwischen ca. 579.000 Menschen ihre Haltung zu ihrer Spendebereitschaft dokumentiert. Dabei stimmten 82,2% Organentnahmen nach dem Tod umfassend und ohne Einschränkungen zu, teilte das Bundesinstitut für Arzneimittel und Medizinprodukte mit. Einen Widerspruch hinterlegten 8,6%. Mögliche neue Wege zu mehr Organspenden sind am Donnerstag Thema einer Debatte im Bundestag. Eine fraktionsübergreifende Abgeordnetengruppe will die Einführung einer Widerspruchsregelung.
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2: Mit KI-Support. Sonnig geht's in den Morgen, nur an der Küste gibt's vereinzelt noch Nebel, der sich langsam verzieht. Und dann setzt sich heute fast überall die Sonne durch. Es bleibt trocken, am Nachmittag ziehen nur ein paar Wolken vorbei. Dazu wird's richtig heiß, mit Spitzen von 27 bis 37 Grad. Morgen erst weiter sonnig, später im Westen einzelne Schauer und Gewitter, maximal bis 38 Grad.
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1: Im Studio ist Alina Wolf. Wer wegen der erwarteten Hitze in der zweiten Wochenhälfte eine geplante Bahnreise nicht antreten will, kann diese nun kostenfrei stornieren. Die Deutsche Bahn bietet erstmals eine sogenannte Hitze-Sonderkulanz an. Wer seine Reise bei dieser Extremwetterlage nicht antreten möchte, bekommt sein Geld zurück, erklärte die Bahn. Die Möglichkeit gilt demnach für Tickets für eine Fernverkehrsreise bis einschließlich 30. Juni, die bis zum 23. Juni gekauft wurden. Das umfasse auch Spar- und Supersparpreistickets. Der Deutsche Städte- und Gemeindebund fordert Bund und Länder zu Entlastungen für die Kommunen auf. Die prekäre finanzielle Lage sei maßgeblich auf die stetig steigenden Kosten für die Erbringung von Aufgaben, die durch Bundes- oder Landesgesetze veranlasst wurden, zurückzuführen, sagte Hauptgeschäftsführer André Berghegger. Man erwarte von Bund und Ländern eine Regelung, durch die den Kommunen entstehende Kosten zukünftig vollumfänglich ausgeglichen werden, sagte er vor den Beratungen von Bund und Ländern. US-Präsident Donald Trump hat NATO-Generalsekretär Mark Rutte als großartige Führungsperson gelobt, aber seine Kritik an mehreren europäischen Ländern bekräftigt. Er ist ein Freund von mir, ein großartiger Generalsekretär, jeder respektiert ihn, sagte Trump bei dem Treffen mit Rutte in Washington. Rutte habe gute Arbeit geleistet. Wenn irgendjemand anderes in dieser Position wäre, würden wir uns heute gar nicht treffen, um ehrlich zu sein, denn wir wurden im Stich gelassen, sagte Trump mit Blick auf den Iran-Krieg. Im Online-Register für Organspenden haben inzwischen ca. 579.000 Menschen ihre Haltung zu ihrer Spendebereitschaft dokumentiert. Dabei stimmten 82,2% Organentnahmen nach dem Tod umfassend und ohne Einschränkungen zu, teilte das Bundesinstitut für Arzneimittel und Medizinprodukte mit. Einen Widerspruch hinterlegten 8,6%. Mögliche neue Wege zu mehr Organspenden sind am Donnerstag Thema einer Debatte im Bundestag. Eine fraktionsübergreifende Abgeordnetengruppe will die Einführung einer Widerspruchsregelung.
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2: Mit KI-Support. Sonnig geht's in den Morgen, nur an der Küste gibt's vereinzelt noch Nebel, der sich langsam verzieht. Und dann setzt sich heute fast überall die Sonne durch. Es bleibt trocken, am Nachmittag ziehen nur ein paar Wolken vorbei. Dazu wird's richtig heiß, mit Spitzen von 27 bis 37 Grad. Morgen erst weiter sonnig, später im Westen einzelne Schauer und Gewitter, maximal bis 38 Grad.
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1: Im Studio ist Alina Wolf. Wer wegen der erwarteten Hitze in der zweiten Wochenhälfte eine geplante Bahnreise nicht antreten will, kann diese nun kostenfrei stornieren. Die Deutsche Bahn bietet erstmals eine sogenannte Hitze-Sonderkulanz an. Wer seine Reise bei dieser extremen Wetterlage nicht antreten möchte, bekommt sein Geld zurück, erklärte die Bahn. Die Möglichkeit gilt demnach für Tickets für eine Fernverkehrsreise bis einschließlich 30. Juni, die bis zum 23. Juni gekauft wurden. Das umfasse auch Spar- und Supersparpreistickets. Der Deutsche Städte- und Gemeindebund fordert Bund und Länder zu Entlastungen für die Kommunen auf. Die prekäre finanzielle Lage sei maßgeblich auf die stetig steigenden Kosten für die Erbringung von Aufgaben, die durch Bundes- oder Landesgesetze veranlasst wurden, zurückzuführen, sagte Hauptgeschäftsführer André Berghegger. Man erwarte von Bund und Ländern eine Regelung, durch die den Kommunen entstehende Kosten zukünftig vollumfänglich ausgeglichen werden, sagte er vor den Beratungen von Bund und Ländern. US-Präsident Donald Trump hat NATO-Generalsekretär Mark Rutte als großartige Führungsperson gelobt, aber seine Kritik an mehreren europäischen Ländern bekräftigt. Er ist ein Freund von mir, ein großartiger Generalsekretär, jeder respektiert ihn, sagte Trump bei dem Treffen mit Rutte in Washington. Rutte habe gute Arbeit geleistet. Wenn irgendjemand anderes in dieser Position wäre, würden wir uns heute gar nicht treffen, um ehrlich zu sein, denn wir wurden im Stich gelassen, sagte Trump mit Blick auf den Iran-Krieg. Im Online-Register für Organspenden haben inzwischen ca. 579.000 Menschen ihre Haltung zu ihrer Spendebereitschaft dokumentiert. Dabei stimmten 82,2% Organentnahmen nach dem Tod umfassend und ohne Einschränkungen zu, teilte das Bundesinstitut für Arzneimittel und Medizinprodukte mit. Einen Widerspruch hinterlegten 8,6%. Mögliche neue Wege zu mehr Organspenden sind am Donnerstag Thema einer Debatte im Bundestag. Eine fraktionsübergreifende Abgeordnetengruppe will die Einführung einer Widerspruchsregelung.
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2: Mit KI-Support. Sonnig geht's in den Morgen, nur an der Küste gibt's vereinzelt noch Nebel, der sich langsam verzieht. Und dann setzt sich heute fast überall die Sonne durch. Es bleibt trocken, am Nachmittag ziehen nur ein paar Wolken vorbei. Dazu wird's richtig heiß, mit Spitzen von 27 bis 37 Grad. Morgen erst weiter sonnig, später im Westen einzelne Schauer und Gewitter, maximal bis 38 Grad.
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1: Im Studio ist Alina Wolf. Wer wegen der erwarteten Hitze in der zweiten Wochenhälfte eine geplante Bahnreise nicht antreten will, kann diese nun kostenfrei stornieren. Die Deutsche Bahn bietet erstmals eine sogenannte Hitze-Sonderkulanz an. Wer seine Reise bei dieser Extremwetterlage nicht antreten möchte, bekommt sein Geld zurück, erklärte die Bahn. Die Möglichkeit gilt demnach für Tickets für eine Fernverkehrsreise bis einschließlich 30. Juni, die bis zum 23. Juni gekauft wurden. Das umfasse auch Spar- und Supersparpreistickets. Der Deutsche Städte- und Gemeindebund fordert Bund und Länder zu Entlastungen für die Kommunen auf. Die prekäre finanzielle Lage sei maßgeblich auf die stetig steigenden Kosten für die Erbringung von Aufgaben, die durch Bundes- oder Landesgesetze veranlasst wurden, zurückzuführen, sagte Hauptgeschäftsführer André Berghegger. Man erwarte von Bund und Ländern eine Regelung, durch die den Kommunen entstehende Kosten zukünftig vollumfänglich ausgeglichen werden, sagte er vor den Beratungen von Bund und Ländern. US-Präsident Donald Trump hat NATO-Generalsekretär Mark Rutte als großartige Führungsperson gelobt, aber seine Kritik an mehreren europäischen Ländern bekräftigt. Er ist ein Freund von mir, ein großartiger Generalsekretär, jeder respektiert ihn, sagte Trump bei dem Treffen mit Rutte in Washington. Rutte habe gute Arbeit geleistet. Wenn irgendjemand anderes in dieser Position wäre, würden wir uns heute gar nicht treffen, um ehrlich zu sein, denn wir wurden im Stich gelassen, sagte Trump mit Blick auf den Iran-Krieg. Im Online-Register für Organspenden haben inzwischen ca. 579.000 Menschen ihre Haltung zu ihrer Spendebereitschaft dokumentiert. Dabei stimmten 82,2% Organentnahmen nach dem Tod umfassend und ohne Einschränkungen zu, teilte das Bundesinstitut für Arzneimittel und Medizinprodukte mit. Einen Widerspruch hinterlegten 8,6%. Mögliche neue Wege zu mehr Organspenden sind am Donnerstag Thema einer Debatte im Bundestag. Eine fraktionsübergreifende Abgeordnetengruppe will die Einführung einer Widerspruchsregelung.
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2: Mit KI-Support. Sonnig geht's in den Morgen, nur an der Küste gibt's vereinzelt noch Nebel, der sich langsam verzieht. Und dann setzt sich heute fast überall die Sonne durch. Es bleibt trocken, am Nachmittag ziehen nur ein paar Wolken vorbei. Dazu wird's richtig heiß, mit Spitzen von 27 bis 37 Grad. Morgen erst weiter sonnig, später im Westen einzelne Schauer und Gewitter, maximal bis 38 Grad.
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1: Im Studio ist Alina Wolf. Wer wegen der erwarteten Hitze in der zweiten Wochenhälfte eine geplante Bahnreise nicht antreten will, kann diese nun kostenfrei stornieren. Die Deutsche Bahn bietet erstmals eine sogenannte Hitze-Sonderkulanz an. Wer seine Reise bei dieser extremen Wetterlage nicht antreten möchte, bekommt sein Geld zurück, erklärte die Bahn. Die Möglichkeit gilt demnach für Tickets für eine Fernverkehrsreise bis einschließlich 30. Juni, die bis zum 23. Juni gekauft wurden. Das umfasse auch Spar- und Supersparpreistickets. Der Deutsche Städte- und Gemeindebund fordert Bund und Länder zu Entlastungen für die Kommunen auf. Die prekäre finanzielle Lage sei maßgeblich auf die stetig steigenden Kosten für die Erbringung von Aufgaben, die durch Bundes- oder Landesgesetze veranlasst wurden, zurückzuführen, sagte Hauptgeschäftsführer André Berghegger. Man erwarte von Bund und Ländern eine Regelung, durch die den Kommunen entstehende Kosten zukünftig vollumfänglich ausgeglichen werden, sagte er vor den Beratungen von Bund und Ländern. US-Präsident Donald Trump hat NATO-Generalsekretär Mark Rutte als großartige Führungsperson gelobt, aber seine Kritik an mehreren europäischen Ländern bekräftigt. Er ist ein Freund von mir, ein großartiger Generalsekretär, jeder respektiert ihn, sagte Trump bei dem Treffen mit Rutte in Washington. Rutte habe gute Arbeit geleistet. Wenn irgendjemand anderes in dieser Position wäre, würden wir uns heute gar nicht treffen, um ehrlich zu sein, denn wir wurden im Stich gelassen, sagte Trump mit Blick auf den Iran-Krieg. Im Online-Register für Organspenden haben inzwischen ca. 579.000 Menschen ihre Haltung zu ihrer Spendebereitschaft dokumentiert. Dabei stimmten 82,2% Organentnahmen nach dem Tod umfassend und ohne Einschränkungen zu, teilte das Bundesinstitut für Arzneimittel und Medizinprodukte mit. Einen Widerspruch hinterlegten 8,6%. Mögliche neue Wege zu mehr Organspenden sind am Donnerstag Thema einer Debatte im Bundestag. Eine fraktionsübergreifende Abgeordnetengruppe will die Einführung einer Widerspruchsregelung.
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2: Mit KI-Support. Sonnig geht's in den Morgen, nur an der Küste gibt's vereinzelt noch Nebel, der sich langsam verzieht. Und dann setzt sich heute fast überall die Sonne durch. Es bleibt trocken, am Nachmittag ziehen nur ein paar Wolken vorbei. Dazu wird's richtig heiß, mit Spitzen von 27 bis 37 Grad. Morgen erst weiter sonnig, später im Westen einzelne Schauer und Gewitter, maximal bis 38 Grad.
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1: Im Studio ist Alina Wolf. Wer wegen der erwarteten Hitze in der zweiten Wochenhälfte eine geplante Bahnreise nicht antreten will, kann diese nun kostenfrei stornieren. Die Deutsche Bahn bietet erstmals eine sogenannte Hitze-Sonderkulanz an. Wer seine Reise bei dieser Extremwetterlage nicht antreten möchte, bekommt sein Geld zurück, erklärte die Bahn. Die Möglichkeit gilt demnach für Tickets für eine Fernverkehrsreise bis einschließlich 30. Juni, die bis zum 23. Juni gekauft wurden. Das umfasse auch Spar- und Supersparpreistickets. Der Deutsche Städte- und Gemeindebund fordert Bund und Länder zu Entlastungen für die Kommunen auf. Die prekäre finanzielle Lage sei maßgeblich auf die stetig steigenden Kosten für die Erbringung von Aufgaben, die durch Bundes- oder Landesgesetze veranlasst wurden, zurückzuführen, sagte Hauptgeschäftsführer André Berghegger. Man erwarte von Bund und Ländern eine Regelung, durch die den Kommunen entstehende Kosten zukünftig vollumfänglich ausgeglichen werden, sagte er vor den Beratungen von Bund und Ländern. US-Präsident Donald Trump hat NATO-Generalsekretär Mark Rutte als großartige Führungsperson gelobt, aber seine Kritik an mehreren europäischen Ländern bekräftigt. Er ist ein Freund von mir, ein großartiger Generalsekretär, jeder respektiert ihn, sagte Trump bei dem Treffen mit Rutte in Washington. Rutte habe gute Arbeit geleistet. Wenn irgendjemand anderes in dieser Position wäre, würden wir uns heute gar nicht treffen, um ehrlich zu sein, denn wir wurden im Stich gelassen, sagte Trump mit Blick auf den Iran-Krieg. Im Online-Register für Organspenden haben inzwischen ca. 579.000 Menschen ihre Haltung zu ihrer Spendebereitschaft dokumentiert. Dabei stimmten 82,2% Organentnahmen nach dem Tod umfassend und ohne Einschränkungen zu, teilte das Bundesinstitut für Arzneimittel und Medizinprodukte mit. Einen Widerspruch hinterlegten 8,6%. Mögliche neue Wege zu mehr Organspenden sind am Donnerstag Thema einer Debatte im Bundestag. Eine fraktionsübergreifende Abgeordnetengruppe will die Einführung einer Widerspruchsregelung.
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2: Mit KI-Support. Sonnig geht's in den Morgen, nur an der Küste gibt's vereinzelt noch Nebel, der sich langsam verzieht. Und dann setzt sich heute fast überall die Sonne durch. Es bleibt trocken, am Nachmittag ziehen nur ein paar Wolken vorbei. Dazu wird's richtig heiß, mit Spitzen von 27 bis 37 Grad. Morgen erst weiter sonnig, später im Westen einzelne Schauer und Gewitter, maximal bis 38 Grad.
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1: Im Studio ist Alina Wolf. Die wirtschaftliche Lage deutscher Kliniken ist sehr angespannt. Die Hälfte der Krankenhäuser verzeichnete 2024 einen Jahresverlust. Die Insolvenzwahrscheinlichkeit stieg auf hohe 2,2%. 22% der Kliniken befanden sich laut dem Krankenhaus-Rating-Report im roten Bereich mit erhöhter Insolvenzgefahr, 30% im gelben Bereich und nur 48% im grünen Bereich. Für 2025 und 2026 sei mit einer Erholung zu rechnen, sagte Boris Augurski, Gesundheitsexperte vom RWI Leibniz-Institut für Wirtschaftsforschung. Nach zwei schweren Erdbeben in Venezuela ist die Zahl der Toten nach Angaben der geschäftsführenden Präsidentin Delcy Rodriguez auf mindestens 164 gestiegen. Mindestens 971 Menschen wurden verletzt, wie Rodriguez am Donnerstag im Sender VTV mitteilte. Eine Modellrechnung der US-Erdbebenwarte USGS legte nahe, dass die Opferzahl noch weiter steigt. Wo genau die 164 Toten geborgen wurden, war zunächst nicht bekannt. Laut Rodriguez wurde der Bundesstaat La Guaira an der Karibikküste am schwersten getroffen. Das Handelsabkommen zwischen EU und USA kann bald vollständig umgesetzt werden. Die EU-Länder gaben das finale grüne Licht dafür, die Zölle auf US-Industriegüter abzuschaffen und US-Meeresfrüchten sowie Agrarprodukten einen besseren Marktzugang zu gewähren. Ein Sicherheitsnetz soll aber dafür sorgen, dass die Vorteile nur dann gelten, wenn auch die USA ihre Verpflichtungen aus dem Abkommen vollständig umsetzen. Darauf hatten sich das Europaparlament und die Staaten nach langem Ringen geeinigt. Wegen Hitze, Trockenheit und Niederwasser in den Bächen und Flüssen verhängt die Landhauptstadt Dresden ein Wasserentnahmeverbot. Laut der unteren Wasserbehörde dürfen Eigentümer und Anlieger seit Mittwoch und bis Ende Oktober nach derzeitigem Stand kein Wasser aus den oberirdischen Gewässern der Stadt entnehmen. Das Verbot gelte gleichermaßen für große Gewässer wie die Weißeritz und die Priesnitz als auch für kleinere Bachläufe. Untersagt ist auch das Schöpfen mit Handgefäßen. Die vergangene Nacht zieht nach vorläufigen Angaben des Deutschen Wetterdienstes mit der wärmsten Nacht in Deutschland seit Beginn der Messungen gleich. Im rheinland-pfälzischen Bad Bergsabern fiel die Temperatur nicht unter 26,2 Grad. Rekordhalter war bisher der Berg Weinbiet in Rheinland-Pfalz, wo die Temperatur am 25. Juli 2019 ebenfalls nicht unter 26,2 Grad gesunken war. Tagsüber steigen die Temperaturen derzeit vielerorts auf knapp 40 Grad, nachts sinken sie teils nicht mehr unter 20 Grad.
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2: Die Hitzewelle verschärft sich weiter und hält bis mindestens zum Wochenende an. Verbreitet scheint die Sonne. Dazu steigen die Temperaturen auf 27 bis 37 Grad. Im Westen und Südwesten örtlich sogar auf nahe 40 Grad. Dort herrscht bereits extreme Wärmebelastung, die inzwischen zu den größten Wettergefahren zählt. Am Freitag erreicht die Hitze ihren vorläufigen Höhepunkt. Verbreitet werden 31 bis 38 Grad. Im Westen und Südwesten sind lokal sogar bis zu 41 Grad möglich. Damit breitet sich die starke bis gebietsweise extreme Wärmebelastung nahezu auf das ganze Land aus. Erst zum Nachmittag und Abend sind im Westen und Südwesten vereinzelt kräftige Gewitter mit lokaler Unwettergefahr durch Starkregen und Hagel möglich.
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1: Im Studio ist Alina Wolf. Die wirtschaftliche Lage deutscher Kliniken ist sehr angespannt. Die Hälfte der Krankenhäuser verzeichnete 2024 einen Jahresverlust. Die Insolvenzwahrscheinlichkeit stieg auf hohe 2,2%. 22% der Kliniken befanden sich laut dem Krankenhaus-Rating-Report im roten Bereich mit erhöhter Insolvenzgefahr, 30% im gelben Bereich und nur 48% im grünen Bereich. Für 2025 und 2026 sei mit einer Erholung zu rechnen, sagte Boris Augurski, Gesundheitsexperte vom RWI Leibniz-Institut für Wirtschaftsforschung. Nach zwei schweren Erdbeben in Venezuela ist die Zahl der Toten nach Angaben der geschäftsführenden Präsidentin Delcy Rodriguez auf mindestens 164 gestiegen. Mindestens 971 Menschen wurden verletzt, wie Rodriguez am Donnerstag im Sender VTV mitteilte. Eine Modellrechnung der US-Erdbebenwarte USGS legte nahe, dass die Opferzahl noch weiter steigt. Wo genau die 164 Toten geborgen wurden, war zunächst nicht bekannt. Laut Rodriguez wurde der Bundesstaat La Guaira an der Karibikküste am schwersten getroffen. Das Handelsabkommen zwischen EU und USA kann bald vollständig umgesetzt werden. Die EU-Länder gaben das finale grüne Licht dafür, die Zölle auf US-Industriegüter abzuschaffen und US-Meeresfrüchten sowie Agrarprodukten einen besseren Marktzugang zu gewähren. Ein Sicherheitsnetz soll aber dafür sorgen, dass die Vorteile nur dann gelten, wenn auch die USA ihre Verpflichtungen aus dem Abkommen vollständig umsetzen. Darauf hatten sich das Europaparlament und die Staaten nach langem Ringen geeinigt. Wegen Hitze, Trockenheit und Niederwasser in den Bächen und Flüssen verhängt die Landhauptstadt Dresden ein Wasserentnahmeverbot. Laut der unteren Wasserbehörde dürfen Eigentümer und Anlieger seit Mittwoch und bis Ende Oktober nach derzeitigem Stand kein Wasser aus den oberirdischen Gewässern der Stadt entnehmen. Das Verbot gelte gleichermaßen für große Gewässer wie die Weißeritz und die Priesnitz als auch für kleinere Bachläufe. Untersagt ist auch das Schöpfen mit Handgefäßen. Die vergangene Nacht zieht nach vorläufigen Angaben des deutschen Wetterdienstes mit der wärmsten Nacht in Deutschland seit Beginn der Messungen gleich. Im rheinland-pfälzischen Bad Bergsabern fiel die Temperatur nicht unter 26,2 Grad. Rekordhalter war bisher der Berg Weinbiet in Rheinland-Pfalz, wo die Temperatur am 25. Juli 2019 ebenfalls nicht unter 26,2 Grad gesunken war. Tagsüber steigen die Temperaturen derzeit vielerorts auf knapp 40 Grad, nachts sinken sie teils nicht mehr unter 20 Grad.
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2: Die Hitzewelle verschärft sich weiter und hält bis mindestens zum Wochenende an. Verbreitet scheint die Sonne. Dazu steigen die Temperaturen auf 27 bis 37 Grad. Im Westen und Südwesten örtlich sogar auf nahe 40 Grad. Dort herrscht bereits extreme Wärmebelastung, die inzwischen zu den größten Wettergefahren zählt. Am Freitag erreicht die Hitze ihren vorläufigen Höhepunkt. Verbreitet werden 31 bis 38 Grad. Im Westen und Südwesten sind lokal sogar bis zu 41 Grad möglich. Damit breitet sich die starke bis gebietsweise extreme Wärmebelastung nahezu auf das ganze Land aus. Erst zum Nachmittag und Abend sind im Westen und Südwesten vereinzelt kräftige Gewitter mit lokaler Unwettergefahr durch Starkregen und Hagel möglich.
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0: Old School, Funk, Soul und Disco, das gibt es in den nächsten zwei Stunden hier bei uns. Oder mit anderen Worten, herzlich willkommen zu Funky Town, the grooviest radio show in deinem Radio. Am Mikrofon Thomas Krier, hallo. Und eines der Markenzeichen von Funky Town ist ja, öfter mal was aus Holland. 1980 die bestverkaufte Single dort und heute am Anfang der Show Spargo aus Amsterdam. You and Me. Von Disco kommen wir jetzt zu Funky House und gehen ins Jahr 2000. Musik aus Frankreich, Superfunk und Lucky Star.
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Funky House aus Frankreich, genauer gesagt aus Marseille. Daher kommt Superfunk. 2000 hatten sie ihren Hit Lucky Star. Genau, sag ich doch. 1976 gab es das Original und 1985 hat Ben Liebrandt im Rahmen eines Remix-Projektes einen grandiosen Remix davon gemacht. Don't take away the music. Hier ist Tavares.

0: Die Tavares-Brüder im Remix. Don't take away the music. Und jetzt gibt's Musik aus Kapstadt, Südafrika. Daher kommt Richard John Smith. Baby's got another.
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das sind Probleme. So many men, so little time. Michael Brown. Die Gute stammt aus Kanada und hatte ein Problem. Sie wurde ständig als Mann angesehen. Denn sie trug zunächst den Namen Michael, also Michael, geschrieben. Und außerdem hatte sie am Anfang ihrer Karriere oft Kurzhaarschnitte, was das Problem dann auch nicht so richtig löste. Sie änderte die Schreibweise ihres Namens in M-I-Q-U-E-L und trug dann längere Haare. Ihre Tochter ist übrigens Sinita. Eine LP und eine Handvoll Singles hat das Trio Magic Lady auf den Markt gebracht. Bei Funky Town ihre bekannteste Single, Better Can't Lose With My Love.

Wir sind im Jahr 1988 mit der Formation Magic Lady. Better Can Lose With My Love. Casey and the Sunshine Band, die brachten im April 2019 eine neue Single auf den Markt. Und der hat auch Nile Rodgers mitgewirkt. Und das Besondere an diesem Track ist, dass es davon 47 Remixe gibt. Bei Funky Town gibt es den Larry Peace Club Mix. Casey and the Sunshine Band und Tony Moran featuring Nile Rodgers. Give me some more.

Ein grandioses Album, I Feel For You von Chaka Khan. Ende 1984 kam das auf den Markt. This Is My Night ist gleich der erste Track da drauf. Wir kommen zu einem sehr guten Freund von Harold Melvin. Der heißt Henry Horn, der Mitbegründer von THS The Horn Section. Und die gibt's jetzt, The Horn Section mit Lady Shine.

0: The Horn Section, Lady Shine. Überwiegend Oldschool gibt's bei Funky Town. Ja, das ist der gute Stoff von früher, als Musik noch größtenteils mit der Hand gemacht wurde. Jetzt ein Klassiker, der sowohl der größte Hit auch von Rolls Royce ist. Filmmusik aus dem Film Car Wash. Der Film war nicht so der Knaller, aber die Musik. Car Wash, Rolls Royce.
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Rolls Royce mit Car Wash aus einer Zeit, zu der die Autowaschanlagen noch haufenweise Personal hatten und nicht nur so eine automatisierte Autowaschstraße. 1976 war das. Gleich die zweite Stunde von Funky Town, dann mit dabei Change, Heatwave und Chuck Attack unter anderem. In dieser Stunde noch Ashford & Simpson. Solid. Bis gleich! 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

0: Vom Text her noch genauso aktuell wie 1982 oder gar 1972. Why Can't We Live Together? Von Timmy Thomas das Original und gerade gehört die Version von Mike Anthony. Die stammt aus dem Jahr 1982.
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0: Herzlich willkommen in der zweiten Stunde Funky Town. Mit mir, Thomas Krier, am Mikrofon. Hallo. Here's to you, Sky.

Here's to you, Sky mit Doppel-Y. Der Track stammt aus dem Jahr 1980 und ein Jahr später, 1981, hat die niederländische Band Thunderstorm den Track gecovert. Bei uns gerade das Original. Wenn es mal nicht so warm ist, Change hält uns warm. Grandios der Change-Sound.

Boogie Nights, Heatwave 1977. Der Titel erhielt damals einen People's Choice Award für den Favorite New Song. Die SOS Band, die gehört so gut wie zum Inventar bei Funky Town, aus dem Album Die SOS Band von 1980. Take Love Where You Find It.

Take Love Where You Find It. Bei Funky Town gibt es nicht nur die Singles, auch Albumtracks gibt es bei uns. Das war aus dem Album Die SOS Band von 1980. Den nächsten Track, den kennen wir eigentlich von der Formation Exile. Die hatten damals einen großen Hit damit, Kiss You All Over. Phyllis Hyman hat das Ganze 1980 gecovert. Kiss You All Over, Phyllis Hyman.

eine Version, die man nicht ständig hört, war aber nicht schlecht. Phyllis Hyman, Kiss You All Over. Und schon ist sie wieder da. Unsere universell einsetzbare Soul-Röhre. Jocelyn Brown. Diesmal haben wir sie als Leadsängerin beim Studioprojekt Raven. So in Love.

0: Kam in Deutschland ganz gut an, stieg bis Platz 17 der Charts damals 1984. Down on the Street, Shark Attack. Auch neue Musik hat bei Funky Town ihren Platz und das, was jetzt kommt, das stelle ich ganz besonders gern vor, denn der Künstler gehört zu meinen persönlichen Freunden. Dizzy stammt aus Sierra Leone, lebt in Ghana und versucht im Musikgeschäft seinen Platz zu finden. Mit einfachsten Mitteln hat er seine erste Single aufgenommen. Afro-karibische Klänge. Let's give a warm welcome to Dizzy. Sweet Love.
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0: Mr. Friday Night, unser Ausflug in die 90s mit Lisa Moorish. The Grooviest Radio Show. Tja, und das waren auch schon wieder 2 Stunden Funky Town. The Grooviest Radio Show in deinem Radio.
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0: Dort nochmal die Playlist, den Track of the Day und alles rund um die Show. Heute noch George Duke, Reach Out. Keep it funky, allzeit good times. Es wünscht euch wie immer Thomas Krier, euer Mr. Funky Town. Tschüss!

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1: Im Studio ist Alina Wolf. Die wirtschaftliche Lage deutscher Kliniken ist sehr angespannt. Die Hälfte der Krankenhäuser verzeichnete 2024 einen Jahresverlust. Die Insolvenzwahrscheinlichkeit stieg auf hohe 2,2%. 22% der Kliniken befanden sich laut dem Krankenhaus-Rating-Report im roten Bereich mit erhöhter Insolvenzgefahr, 30% im gelben Bereich und nur 48% im grünen Bereich. Für 2025 und 2026 sei mit einer Erholung zu rechnen, sagte Boris Augurski, Gesundheitsexperte vom RWI Leibniz-Institut für Wirtschaftsforschung. Nach zwei schweren Erdbeben in Venezuela ist die Zahl der Toten nach Angaben der geschäftsführenden Präsidentin Delcy Rodriguez auf mindestens 164 gestiegen. Mindestens 971 Menschen wurden verletzt, wie Rodriguez am Donnerstag im Sender VTV mitteilte. Eine Modellrechnung der US-Erdbebenwarte USGS legte nahe, dass die Opferzahl noch weiter steigt. Wo genau die 164 Toten geborgen wurden, war zunächst nicht bekannt. Laut Rodriguez wurde der Bundesstaat La Guaira an der Karibikküste am schwersten getroffen. Das Handelsabkommen zwischen EU und USA kann bald vollständig umgesetzt werden. Die EU-Länder gaben das finale grüne Licht dafür, die Zölle auf US-Industriegüter abzuschaffen und US-Meeresfrüchten sowie Agrarprodukten einen besseren Marktzugang zu gewähren. Ein Sicherheitsnetz soll aber dafür sorgen, dass die Vorteile nur dann gelten, wenn auch die USA ihre Verpflichtungen aus dem Abkommen vollständig umsetzen. Darauf hatten sich das Europaparlament und die Staaten nach langem Ringen geeinigt. Wegen Hitze, Trockenheit und Niederwasser in den Bächen und Flüssen verhängt die Landhauptstadt Dresden ein Wasserentnahmeverbot. Laut der unteren Wasserbehörde dürfen Eigentümer und Anlieger seit Mittwoch und bis Ende Oktober nach derzeitigem Stand kein Wasser aus den oberirdischen Gewässern der Stadt entnehmen. Das Verbot gelte gleichermaßen für große Gewässer wie die Weißeritz und die Priesnitz als auch für kleinere Bachläufe. Untersagt ist auch das Schöpfen mit Handgefäßen. Die vergangene Nacht zieht nach vorläufigen Angaben des Deutschen Wetterdienstes mit der wärmsten Nacht in Deutschland seit Beginn der Messungen gleich. Im rheinland-pfälzischen Bad Bergsabern fiel die Temperatur nicht unter 26,2 Grad. Rekordhalter war bisher der Berg Weinbiet in Rheinland-Pfalz, wo die Temperatur am 25. Juli 2019 ebenfalls nicht unter 26,2 Grad gesunken war. Tagsüber steigen die Temperaturen derzeit vielerorts auf knapp 40 Grad, nachts sinken sie teils nicht mehr unter 20 Grad.
0: 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Und jetzt das Wetter bei uns.
2: Die Hitzewelle verschärft sich weiter und hält bis mindestens zum Wochenende an. Verbreitet scheint die Sonne. Dazu steigen die Temperaturen auf 27 bis 37 Grad. Im Westen und Südwesten örtlich sogar auf nahe 40 Grad. Dort herrscht bereits extreme Wärmebelastung, die inzwischen zu den größten Wettergefahren zählt. Am Freitag erreicht die Hitze ihren vorläufigen Höhepunkt. Verbreitet werden 31 bis 38 Grad. Im Westen und Südwesten sind lokal sogar bis zu 41 Grad möglich. Damit breitet sich die starke bis gebietsweise extreme Wärmebelastung nahezu auf das ganze Land aus. Erst zum Nachmittag und Abend sind im Westen und Südwesten vereinzelt kräftige Gewitter mit lokaler Unwettergefahr durch Starkregen und Hagel möglich.
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Am Mikrofon habt ihr die Niki, den Feuerdrachen. Sie begrüßt alle Lauscher, Lauscherinnen, Hörer und Hörerinnen in World Wide Web ganz herzlich mit einem wunderschönen guten Abend und schön, dass ihr eingeschaltet habt.

Letztmalig hört ihr mich hier auf einen Donnerstag. Ab nächste Woche hört ihr den Schlager, die Schlagerwelt ab Freitag 20 Uhr erst. Ein wenig Programmänderungen gibt es halt leider bei mir diesmal in der Sendung. Ich beginne hier jetzt erstmal mit Verena Roos und dem Titel Du und ich.

Für mich wird es jetzt Zeit, sich zu verabschieden mit einem lieben Dankeschön fürs Zuschalten, fürs Dabeibleiben, fürs Zuhören bei allen Lauscher, Lauscherinnen, Hörer und Hörerinnen in World Wide Web. Ich wünsche euch jetzt noch einen schönen Abend und später eine gute Nacht, schlaf schön und tollfahrt schönes. Ich sage jetzt bye bye, mein Mic ist aus, ich bin raus. Tschüss.

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1: Im Studio ist Alina Wolf. Elke Büdenbender, 66, Juristin und Ehefrau von Bundespräsident Frank-Walter Steinmeier, wird neue ehrenamtliche Vorsitzende von UNICEF Deutschland. Das teilte die deutsche Sektion der

0: des UN-Kinderhilfswerks am Donnerstag mit. Büdenwander folgt auf Georg Graf Waldersee, 71, der das Amt seit 2018 innehatte und bis Ende März 2027 weiterführt. Faire Chancen für Kinder zu schaffen, gerade die mit schlechten Startbedingungen, ist ein Herzensanliegen, sagte Büdenbender, die seit 2017 als Schirmherrin für UNICEF aktiv ist. Für die Durchfahrt durch die Straße von Hormus sollen keine Gebühren erhoben werden. Das teilte Omans Außenminister Badr al-Busaidi mit. Das Rahmenabkommen zwischen USA und Iran ziele darauf, die Freiheit der Schifffahrt und eine sichere Durchfahrt zu gewährleisten. Im Abkommen ist festgelegt, dass Iran während der 60-tägigen Verhandlungen keine Gebühren verlangen darf. Wie es danach weitergeht, soll zwischen Iran, Oman und den Anrainerstaaten ausgehandelt werden. Völkerrechtler halten Gebühren für problematisch. Im Sudankrieg droht mit einem bevorstehenden Großangriff auf die Stadt Al-Obaid eine neue Eskalation. Rund eine halbe Million Menschen sind in der Stadt eingeschlossen. Die Miliz Rapid Support Forces, RSF, greift nahezu täglich mit Drohnen an und hat die Strom-, Wasser- und Treibstoffversorgung weitgehend zerstört. Letztes Jahr wurde die Welt Zeuge der Gräueltaten in Al-Fashir. Wir dürfen nicht zulassen, dass sich derartiges wiederholt, teilten europäische Außenminister mit. 33 Jahre nach dem rechtsextremen Brandanschlag von Solingen beantragt einer der Verurteilten die Wiederaufnahme des Verfahrens. Bei dem Anschlag auf die Familie Gensch am 29. Mai 1993 starben 5 türkische Frauen und Mädchen. 4 junge Rechtsradikale wurden 1995 wegen 5-fachen Mordes verurteilt. Der nun antragstellende Felix K. behauptet, unschuldig zu sein. Sein Anwalt argumentiert, das Gericht habe sich zentral auf Geständnisse gestützt, die von 2 Angeklagten später widerrufen wurden.
1: Das waren die Nachrichten. Und jetzt das Wetter bei uns.
2: Der Abend bleibt verbreitet sonnig und trocken, doch die Hitze hält das Land weiter fest im Griff. Im Südwesten liegen die Temperaturen selbst am Abend noch bei rund 38 Grad, in der Landesmitte um 33 Grad. Dazu bleibt die Belastung durch die Hitze außergewöhnlich hoch. Eine nennenswerte Abkühlung gibt es auch in der Nacht kaum. Am Freitag verschärft sich die Hitzewelle noch einmal. Verbreitet werden 31 bis 38 Grad erreicht. Im Westen und Südwesten sind bis zu 41 Grad möglich. Damit herrscht in weiten Teilen Deutschlands starke bis extreme Wärmebelastung. Bei viel Sonnenschein bleibt es trocken. Erst später kündigt sich zum Wochenende langsam eine Wetterumstellung an.
1: Das waren die Nachrichten.
3: Dankeschön an die Kollegen aus der Nachrichtenredaktion. Wir werfen einen ganz kurzen Blick bei uns auf die Straßen hier in Norddeutschland.
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3: Hallo liebe Autofahrer, Vorsicht bitte auf der A7 Hannover Richtung Kassel zwischen Göttingen und dem Dreieck Drammetal. Hier liegen Metallteile auf der Fahrbahn. Fahrt hier bitte ganz besonders vorsichtig. Und Vorsicht bitte auch auf der A36 Braunschweig Richtung Wolfenbüttel zwischen Wolfenbüttel Nord und Wolfenbüttel Nordwest. Hier steht ein defekter LKW. Fahrt hier bitte dementsprechend vorsichtig. Die Staus und Behinderungen, die A2 Hannover Richtung Berlin zwischen Rennau und Helmstedt Zentrum. 4 Kilometer stockender Verkehr haben wir hier derzeit. Dann haben wir auf der A20 Lübeck Richtung Kreuz Uckermark. Hier ist zwischen Rostock, Südstadt und Dummersdorf wegen Fahrbahnerneuerungen bis Montag 4 Uhr in der Früh die Fahrbahn gesperrt. Und eine Meldung betrifft die A352 Hannover Nord Richtung A2. Hier ist zwischen dem Dreieck Hannover Nord und Langenhagen-Kaltenweide nach einem Unfall bis morgen ca. 6 Uhr die Fahrbahn gesperrt. Ansonsten allzeit eine gute und vor allem sichere Fahrt. Kommt gut an.

Und damit moin moin und einen wunderschönen Donnerstagabend um 20:06. 6:08. Es ist wieder Zeit für eine neue Ausgabe Jans Radio Show mit mir, mit Jan Mietzner. Moin zusammen. Schön, dass ihr wieder eingeschaltet habt an diesem heißen Donnerstagabend. Auch heute wieder aus dem Sendestudio in Upganschott. Mein Name ist Jan Mietzner und ich bin natürlich auch inhaltlich und redaktionell für diese Sendung verantwortlich. Schönen guten Abend zusammen. Was habe ich mitgebracht? Ganz viel Musik, wieder ein paar Hits von Vinyl haben wir heute bestimmt auch dabei. Ich bin mir noch nicht ganz so sicher, aber ich denke, die ein oder andere Vinyl wird heute wieder mit dabei sein. Ansonsten ein bisschen was an Musik haben wir natürlich wieder mitgebracht. Unter anderem Musik von Helene Fischer, von Michael Schulte, von Bryan Adams, von Sarah Engels haben wir Musik dabei. Wir haben Musik von Bon Jovi mit dabei und eine ganze Menge andere Musik. Und ich habe Informationen für euch, denn im nächsten Monat wird sich ein bisschen was ändern in Jans Radio Show. Dazu komme ich noch in dieser Stunde auf jeden Fall. Es wird spannend, ihr solltet dranbleiben, denn es ändert sich einiges. Zumindest für die Donnerstagshörer. Aber keine Angst, ich bleibe euch treu und es ändert sich mal trotzdem ein bisschen was. Aber dazu gleich mehr. Grüße und Wünsche wie immer unter wmsradio.de über die Gruß- und Wunschbox oder per WhatsApp unter den 01556 341 4347. Die 01556 341 4347. Weiter geht's jetzt erstmal mit cooler Musik von Glockenbach, Declan, J. Donovan und Better Days.

Dankstein und Lai zusammen mit Andy De Los Santos und You Can Make It. Ein bisschen sommerliche Klänge hier heute in Jans Radioshow. Aus dem Album Summer Night stammte das ganze Ding schon ein bisschen, ja, frischer könnte man nicht sagen, schon ein paar Tage älter, aber trotzdem cool. Auch cool und vor allem rockig ist die nächste Nummer hier von Nickelback. How You Remind Me. 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

Robin Schulz und Francesco Yates und Sugar, mittlerweile schon ein paar Jahre älter, einer seiner Erfolgssingles auf jeden Fall, aus den letzten Jahren. Richtig cool gemacht trotzdem und auch heute immer noch sehr, sehr gerne gehört. Ein bisschen was Neues haben wir gleich noch, wir gehen aber gleich auch noch mal ein bisschen zurück in die Zeitreise, denn wir haben auch noch den ein oder anderen Hit von Vinyl und natürlich dürft ihr gerne auch noch mitmachen in der Gruß- und Wunschbox unter wmsradio.de. Dort findet ihr die Gruß- und Wunschbox, da könnt ihr euch einfach reinklicken und dann seid ihr ganz schnell mit dabei, wenn ihr Bock habt. Und ansonsten per WhatsApp unter der 01556 341 4347, die 01556 341 4347. Das hier ist Musik von Sarah Larsson, Lush Life.

0: Valentino Indi und I Still Think of You. 20 Uhr und 33 Minuten haben wir es jetzt gleich schon wieder. Es wird Zeit für unsere Lokalnachrichten.
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0: Im Studio ist Jan Mietzner. Guten Abend. Die anhaltende Hitze stellt obdachlose Menschen in Oldenburg vor großer Herausforderung. Da sie oft keinen Zugang zu Trinkwasser oder kühlen Aufenthaltsorten haben, sind sie besonders gefährdet. Der Verein Oldenburger Straßenengel verteilt deshalb Wasser, Sonnencreme, Kopfbedeckungen, frische Kleidung und kleine Snacks. Ehrenamtliche Helfer versorgen zudem kleinere Verletzungen und suchen bekannte Schlafplätze auf. Nach Angaben des Vereins fehlen in Oldenburg öffentliche Trinkwasserspender. Deshalb werden weiterhin Getränkespenden sowie Hygieneartikel benötigt, um obdachlose Menschen während der heißen Sommertage unterstützen zu können. Nach der stundenlangen Evakuierung einer S-Bahn in der Region Hannover hat der Betreiber Transdev Probleme beim Einsatz eingeräumt. Eine Unterstützung durch die Feuerwehr sei am Freitag nicht möglich gewesen. Die Gründe werden nun gemeinsam aufgearbeitet. Nach Angaben des Unternehmens konnten die Türen des liegengebliebenen Zuges aus Sicherheitsgründen nicht geöffnet werden, solange der Bereich nicht gesichert war. Der Fahrgastverband Pro Bahn kritisierte das Vorgehen scharf und sprach von einer unverhältnismäßig langen Einschränkung der Fahrgäste. Betroffene können nach den üblichen Fahrgastrechten eine Entschädigung beantragen. Die Hitzewelle wirkt sich auf die Bauarbeiten an der Bahnstrecke zwischen Hannover und Hamburg aus. Wegen Temperaturen von bis zu 40 Grad werden Arbeiten wie das Verschweißen von Schienen in die Abend- und Nachtstunden verlagert, da die Schienen tagsüber zu heiß werden. Nach Angaben der Bahn könnte sich dadurch der Zeitplan der Sanierung verschieben. Anwohner, vor allem im Raum Lüneburg, müssen nachts mit stärkerem Baulärm rechnen. Bei besonders hoher Lärmbelastung will die Bahn Ersatzunterkünfte anbieten. Wegen der erwarteten Hitze fällt bei den Hamburger Harley Days in diesem Jahr die traditionelle Motorradparade am Sonntag aus. Die Veranstalter begründeten die Entscheidung mit dem Schutz der Gesundheit und Sicherheit der Teilnehmer und Teilnehmerinnen. Das Festival findet dennoch statt. Auf dem Großmarktgelände erwarten die Besucher Live-Musik, Stunt-Shows, eine Händlermeile sowie erstmals ein Treffpunkt für Motorradfahrerinnen. Auch ein Motorradgottesdienst ist mitgeplant. Bereits zuvor war wegen der Hitzewelle auch der Hamburger Halbmarathon abgesagt worden. Soweit die Lokalnachrichten bei uns.
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0: Und wir schauen natürlich auch auf das Wetter. Das ist natürlich ganz interessant, denn in der Nacht von Donnerstag auf Freitag bleibt es bei locker bewölktem oder sternenklarem Himmel überall trocken. Die Tiefstwerte liegen zwischen tropischen 24 Grad in Ballungsräumen im Südwesten und örtlich 14 Grad im Nordosten. Am Freitag scheint meist ungestört und bei geringer Bewölkung die Sonne und es bleibt trocken. Die Temperaturen steigen schnell. In der West- und Südwesthälfte tauchen am Nachmittag Quellwolken und einzelne Schauer oder Gewitter auf. Sie können örtlich Starkregen, Hagel oder auch Sturmböen mit sich bringen. An der See steigen die Temperaturen auf 27 bis 32, sonst auf 31 bis 38 Grad. Im Westen und im Südwesten werden örtlich sogar 39 bis 41 Grad erwartet. Dazu weht ein teils schwacher, teils mäßiger Wind aus südöstlichen bis östlichen Richtungen. Am Samstag geht es oft sonnig oder heiter trocken weiter. Allerdings werden die Quellwolken über den Mittelgebirgen bis zum norddeutschen Flachland etwas zahlreicher. Auch im Westen, im Schwarzwald und in den Alpen bilden sich im Tagesverlauf zum Teil kräftige Schauer und Gewitter. Dabei kann es örtlich mit Unwetter durch Starkregen, Hagel oder Sturmböen einhergehen. Die Temperaturen steigen trotzdem auf 31 bis 42 Grad. Auf den Nordseeinseln bleibt es mit 26 bis 31 Grad dann etwas kühler. Es weht ein schwacher, teilweise mäßiger Wind aus verschiedenen Richtungen. Auch am Sonntag nimmt die Zahl der Quellwolken, kräftigen Schauern und Gewitter fast überall am Nachmittag und frühen Abend zu. Stellenweise gehen diese mit starkem Hagel und Sturmböen einher. Im äußersten Osten dagegen gibt es weiterhin sehr viel Sonne. Die Höchsttemperaturen liegen dann hier weiterhin auch zwischen 32 und 41 Grad. Auf den Nordseeinseln bleibt es wieder etwas kühler. Dazu weht dann aber ein schwacher bis mäßiger, gebietsweise auftischender Wind aus diversen Richtungen. Also an diesem Wochenende wird es nochmal richtig, richtig heiß. Und ja, wenn ihr drin bleiben könnt, dann bleibt auf jeden Fall drin. Und ja, wenn der Raum vielleicht noch klimatisiert ist wie unser Studio hier, dann haben wir nochmal Glück gehabt.
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0: Und wir schauen natürlich auch nochmal auf die Straßen. Heute alles ein bisschen langsamer hier. Ich muss selber erstmal gucken, wo ich klicken muss und drücken muss heute. Irgendwie ist es auch hier im Studio einfach viel zu warm. Hallo, liebe Autofahrer. Vorsicht bitte in beiden Richtungen. Auf der A7 Hannover Richtung Hamburg zwischen Schneverdingen und Egersdorf. Hier sind Personen auf der Fahrbahn. Fahrt hier bitte vorsichtig. Die Staus und Behinderungen. Die A20 Lübeck Richtung Kreuz Uckermark. Hier ist zwischen Rostock, Südstadt und Dummersdorf wegen der Fahrbahnerneuerung bis Montag 4 Uhr in der Früh die Fahrbahn gesperrt. Und wir haben noch die A352 Hannover Nord Richtung A2. Hier ist zwischen dem Dreieck Hannover Nord und Langenhagen-Kaltenweide nach einem Unfall noch bis voraussichtlich morgen 6 Uhr die Fahrbahn gesperrt. Ansonsten allzeit eine gute und fallensichere Fahrt. Und damit moin moin. Und herzlich willkommen zu Jans Radio Show. In der nächsten halben Stunde, 20 und 40 Minuten, ich kann euch sagen, das ist nicht angenehm hier im Studio. Es ist trotzdem drückend. Wir haben zwar angenehme Temperaturen eigentlich, aber naja, so ganz schön ist das trotzdem nicht. Aktuell hier im Studio, lass mich schauen, wir liegen hier bei 25 Grad. Draußen liegen wir aber auch noch bei über 20 Grad. Also Abkühlung ist noch immer nicht. Und ich bin froh, wenn nach der Sendung die Klimaanlage wieder auf Volltouren läuft. Jetzt heute habe ich sie mal ein bisschen runtergedreht. Denn sie würde jetzt hinter mir stehen und ihr würdet sie voll mit abbekommen hier im Mikrofon. Deswegen, nein, das lassen wir heute. Aber ihr bekommt auf jeden Fall coole Musik gleich. In der nächsten halben Stunde gibt es Musik von Taylor Swift, unter anderem von Sophie and the Giants, von Ray Garvey, von Brain haben wir mal wieder Musik dabei. Und wir haben Musik dabei von Nathan Evans und St. Phoenix und seinem recht aktuellen Titel. Den hören wir gleich. Jetzt gibt es erstmal coole Musik von Loy, Get Lucky.

Musik von Coldplay. Viva la vida! Aus dem Sendestudio in Obganschott mit mir, mit Jan Mietzner. Moin zusammen. Schön, dass ihr dabei seid hier in Jans Radio Show. Weiter geht's mit Taylor Swift und You Belong With Me.

Steffen Jung und Geisterfahrer hier in Jans Radio Show. Moin zusammen, schön, dass ihr eingeschaltet habt. 8:55 mittlerweile schon wieder. Ja, die Zeit rennt. Die erste Stunde haben wir gleich geschafft und heute sind wir nochmal ein bisschen zurückhaltend, was den Schlager angeht. Aber ich kann euch verkünden, ab nächsten Monat haben wir ein bisschen Programmänderung hier bei uns und deswegen wird es in Jans Radio Show donnerstags ein wenig mehr Schlager geben. Ja, das liegt daran, dass sich einem Vorprogramm hier vom Hauptprogramm ein bisschen was ändert und deswegen kann ich ab 20 Uhr so ein bisschen die Schlager mit aufnehmen bei mir in der Show und das werden wir dann

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1: Im Studio ist Alina Wolf. Elke Büdenbender, 66, Juristin und Ehefrau von Bundespräsident Frank-Walter Steinmeier, wird neue ehrenamtliche Vorsitzende von UNICEF Deutschland. Das teilte die deutsche Sektion des UN-Kinderhilfswerks am Donnerstag mit. Büdenbender folgt auf Georg Graf Waldersee, 71, der das Amt seit 2018 innehatte und bis Ende März 2027 weiterführt. Faire Chancen für Kinder zu schaffen, gerade die mit schlechten Startbedingungen, ist ein Herzensanliegen, sagte Büdenbender, die seit 2017 als Schirmherrin für UNICEF aktiv ist. Für die Durchfahrt durch die Straße von Hormus sollen keine Gebühren erhoben werden. Das teilte Omans Außenminister Badr al-Busaidi mit. Das Rahmenabkommen zwischen USA und Iran ziele darauf, die Freiheit der Schifffahrt und eine sichere Durchfahrt zu gewährleisten. Im Abkommen ist festgelegt, dass Iran während der 60-tägigen Verhandlungen keine Gebühren verlangen darf. Wie es danach weitergeht, soll zwischen Iran, Oman und den Anrainerstaaten ausgehandelt werden. Völkerrechtler halten Gebühren für problematisch. Im Sudankrieg droht mit einem bevorstehenden Großangriff auf die Stadt Al-Obaid eine neue Eskalation. Rund eine halbe Million Menschen sind in der Stadt eingeschlossen. Die Miliz

0: Rapid Support Forces, RSF, greift nahezu täglich mit Drohnen an und hat die Strom-, Wasser- und Treibstoffversorgung weitgehend zerstört. Letztes Jahr wurde die Welt Zeuge der Gräueltaten in Al-Fashir. Wir dürfen nicht zulassen, dass sich derartiges wiederholt, teilten europäische Außenminister mit. 33 Jahre nach dem rechtsextremen Brandanschlag von Solingen beantragt einer der Verurteilten die Wiederaufnahme des Verfahrens. Bei dem Anschlag auf die Familie Gensch am 29. Mai 1993 starben 5 türkische Frauen und Mädchen. 4 junge Rechtsradikale wurden 1995 wegen 5-fachen Mordes verurteilt. Der nun antragstellende Felix K. behauptet, unschuldig zu sein. Sein Anwalt argumentiert, das Gericht habe sich zentral auf Geständnisse gestützt, die von 2 Angeklagten später widerrufen wurden.
1: Das waren die Nachrichten. Und jetzt das Wetter bei uns.
2: Der Abend bleibt verbreitet sonnig und trocken, doch die Hitze hält das Land weiter fest im Griff. Im Südwesten liegen die Temperaturen selbst am Abend noch bei rund 38 Grad, in der Landesmitte um 33 Grad. Dazu bleibt die Belastung durch die Hitze außergewöhnlich hoch. Eine nennenswerte Abkühlung gibt es auch in der Nacht kaum. Am Freitag verschärft sich die Hitzewelle noch einmal. Verbreitet werden 31 bis 38 Grad erreicht. Im Westen und Südwesten sind bis zu 41 Grad möglich. Damit herrscht in weiten Teilen Deutschlands starke bis extreme Wärmebelastung. Bei viel Sonnenschein bleibt es trocken. Erst später kündigt sich zum Wochenende langsam eine Wetterumstellung an.
1: Das waren die Nachrichten.
3: Dankeschön an die Kollegen aus der Nachrichtenredaktion. Ganz kurz ein Blick bei uns auf die Straßen hier in Norddeutschland.
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3: Hallo liebe Autofahrer, ich habe gute Nachrichten. Wir haben nur Staus und Behinderungen. Wir haben keine Gefahrenmeldung aktuell auf den Straßen. Die A1 Bremen Richtung Osnabrück zwischen Bremen-Brinkum und dem Dreieck Stur. Aktuell 2 Kilometer Stau und stockender Verkehr. Hier müsst ihr ein wenig Zeit mitbringen. Dann haben wir die A2 Hannover Richtung Berlin zwischen Peine-Ost und Braunschweig-Wolfenbüttel. 3 Kilometer Stau, auch hier müsst ihr einiges an Zeit mitbringen heute. Dann haben wir die A20 Lübeck Richtung Kreuz-Uckermark. Hier ist zwischen Rostock-Südstadt und Dummersdorf wegen der Fahrbahnerneuerung bis Montag 4 Uhr in der Früh die Fahrbahn gesperrt. Und wir haben noch die A352 Hannover Nord Richtung A2. Hier ist zwischen dem Dreieck Hannover Nord und Langenhagen-Kaltenweide nach einem Unfall bis morgen ca. 6 Uhr die Fahrbahn gesperrt. Ansonsten allzeit eine gute und fallensichere Fahrt. Kommt gut an. Damit moin moin und willkommen zur Stunde Nummer 2 Jans Radio Show mit mir, mit Jan Mietzner. In dieser Stunde schauen wir ein bisschen auf die Charts natürlich. Kinotipp habe ich heute nicht dabei tatsächlich. Bei dem Wetter möchte man, glaube ich, aber auch nicht im warmen Kino sitzen, außer man erwischt ein Kino mit Klimaanlage. Ansonsten würde ich da jetzt nicht unbedingt gerne sitzen wollen. Da sitze ich lieber im klimatisierten, ja, kühlen oder auch warmen Studio, je nachdem. Ansonsten, ganz viel Musik gleich oder jetzt direkt im Anschluss für euch Bryan Adams, Summer of 69. Gleich haben wir noch Sabrina mit Rosa Roth dabei und Sophie and the Giants, Shut Up and Dance gibt es auch noch. Unter anderem noch Musik von Brain und Sophia haben wir mit dabei, Gampan Zadoni und. Also eine ganze Menge Musik in den nächsten Minuten. Und in den nächsten Minuten gibt es auch ein bisschen Musik am Stück, denn ich brauche mal wieder Nachschub in der Flasche heute. Nicht in der Tasse, nein, in der Flasche. Heute sind Kaltgetränke auf dem Plan. Kein Kaffee. Ja, ist so. Kein Kaffee. Vielleicht gleich noch ein Eiskaffee. Das wäre eine Möglichkeit, aber keinen heißen Kaffee.

Richtig coole Musik von Sophie and the Giants und Shut Up and Dance. Und eben gehört haben wir Sabrina mit Rosa Rot. Jawohl, es ist immer noch warm hier im Studio. 21 und 20 Minuten Jans Radio Show. Moin zusammen. Weiter geht es mit Ray Garvey und Irish Eyes.

Da war er schon wieder vorbei. Das war Sarah Engels und Third Wall und Celebration. Recht neue Nummer auf jeden Fall, recht flotte Nummer hier in Jans Radio Show am heutigen Donnerstagabend um 21:30 gleich tatsächlich. Es ist einfach viel zu warm und ob wir den Hit von Vinyl wirklich noch unterkriegen, ich weiß es gerade gar nicht, denn bei der Hitze, ich habe noch nichts rausgesucht. Ich müsste gleich mal gucken, ob ich hier noch was direkt liegen habe. Sonst müsste ich nämlich einen Raum weiter. Und da ist mich noch wärmer. Da möchte ich jetzt nicht unbedingt ganz gerne hin. Aber wir haben auch sonst genug Musik und ihr dürft natürlich noch mitmachen in der Gruß- und Wunschbox. Habt ihr natürlich die Möglichkeit unter wmsradio.de oder per WhatsApp unter der 01556 341 4347, die 01556 341 4347. Weiter geht es, wie schon angekündigt, mit Musik von Brain. Anfang des Jahres haben wir mit ihr gesprochen und wir haben ihr Album vorgestellt, das wir auch zusammen schon gehört haben. Nennt sich Wer bin ich? Da haben wir reingehört, da sind 6 tolle Titel drauf, über die wir auch sehr, sehr lange gesprochen haben. Im Januar, glaube ich, war das. Da haben wir bestimmt eine halbe Stunde drüber gesprochen. Ihr wart live dabei tatsächlich und das werden wir auch nochmal wiederholen. Wir werden nochmal mit ihr sprechen. Jetzt so knapp 6 Monate später, könnte man fast sagen, werden wir aber da nochmal drüber quatschen demnächst. So viel steht fest. Im Programm ist sie bei uns seitdem immer wieder und hier ist sie. Hier ist Brain. Wer bin ich?

Hört sich an wie Vinyl, ist aber gar nicht Vinyl gewesen. Obwohl es genauso knistert irgendwie. Aber nee, das war noch kein Vinyl. Aber ich habe tatsächlich was gefunden. Ich habe was Cooles gefunden. Wir hören mal rein. Ich glaube, ich habe es richtig aufgelegt, an richtiger Stelle. Mel and Kim, Respectable.

Ja, da war es vorbei. Das waren Mellencamp Respectable von Vinyl 1987. Ja, es ist wieder soweit. Wir lassen's knistern in Jans Radioshow. Ich glaube, das sollte ein fester Bestandteil dieser Sendung werden. Irgendwie so die Knisterminute oder so. Oder ich lasse mir da nochmal was einfallen. Ich will da einen Namen verhaben für das Ding. Wenn ihr da eine Idee verhabt, dann lasst es mich gerne wissen. Gerne auch per WhatsApp unter der 01556 341 4347. Die 01556 341 4347. Gute 20 Minuten haben wir noch und ich habe tatsächlich auf dieser Platte noch mehr Musik gefunden, die wir gleich noch hören werden auf jeden Fall. Also es gibt gleich tatsächlich noch ein Hit von Vinyl. Jetzt gibt es aber erstmal ein recht aktuelles Stück aus den Charts, denn auf die Charts sind wir bisher gar nicht zu sprechen gekommen tatsächlich, aber es hat wieder jemand ganz weit oben in die Charts geschafft, nämlich genau die, die damals mit Atemlos durch die Nacht monatelang auf Platz 1 war, beziehungsweise in der Top 5, dann in der Top 10 war. Und ja, sie hat es tatsächlich vor kurzem wieder geschafft und ist mit einem Titel ziemlich weit nach oben geklettert in die Single-Charts. Mittlerweile aber auch schon wieder gefallen. In den Schlager-Charts ist sie tatsächlich aber immer noch. Hier bei uns ist sie auch mit dabei. Helene Fischer, heute Nacht.

Da war schon wieder vorbei. Wie schnell das doch geht tatsächlich. Helene Fischer und heute Nacht. Wir gehen ein wenig zurück wieder in der Zeit. Nämlich wieder ein Hit von Vinyl. Ja, da hören wir noch den letzten Rest von Mel & Kim von eben. Wer ist der nächste? Mix Emotions. Bring back. What's-

die letzten Klänge hier von John Farnham und You're the Voice. Ja, das war ganz viel Musik wieder von Vinyl. Immerhin haben wir 3 Hits heute gehabt. Mel & Kim, Respectable, haben wir gehört. Dann die Mixed Emotions mit Bring Back und John Farnham und You're the Voice. Und wer sich jetzt wundert, Mensch, wie schnell kann der dann die Platten wechseln? Man hat es sich einfach gemacht. Diese 3 coolen Dinger waren direkt hintereinander. Deswegen konnte ich die jetzt so ganz, ganz schnell spielen. Und ich hatte da irgendwie gerade noch Lust auf ein bisschen was geknistert. Aber viel Zeit haben wir gar nicht mehr. Wir lassen es in der nächsten Woche wieder knistern. Vielleicht aber auch ist das Wetter so gut, dass wir im Garten sitzen können. Und wer sich jetzt sagt, Mensch, jetzt haben wir schon über 30 Grad und jetzt beschwert er sich. Ja, wir brauchen perfektes Wetter. Zu heiß ist nicht gut, dann schmilzt mir die ganze Technik im Garten weg und ich gleich mit. Und zu kalt oder zu nass ist natürlich auch nicht gut, dann habe ich die Technik auch kaputt. Also, wir brauchen da so angenehme 20, 22, 23 Grad, vielleicht ein bisschen Wind, dann könnte das funktionieren, dass wir mit dem mobilen Sendestudio mal wieder im Garten sitzen. Wer weiß, vielleicht kriegen wir das in der nächsten Woche ja hin. Das war's aber auch schon wieder mit einer neuen Ausgabe Jans Radio Show für diese Woche. Ich verabschiede mich, sage Dankeschön fürs Dabeisein, fürs Mitmachen und sage Tschüss, Servus und Goodbye. Mein Name ist Jan Mietzler und ich war auch inhaltlich und redaktionell für diese Sendung verantwortlich. Macht es gut und verabschiede möchte ich mich mit Peter Schilling und Major Tom. Ciao!

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1: Im Studio ist Alina Wolf. Elke Büdenbender, 66, Juristin und Ehefrau von Bundespräsident Frank-Walter Steinmeier, wird neue ehrenamtliche Vorsitzende von UNICEF Deutschland. Das teilte die deutsche Sektion des UN-Kinderhilfswerks am Donnerstag mit. Büdenbender folgt auf Georg Graf Waldersee, 71, der das Amt seit 2018 innehatte und bis Ende März 2027 weiterführt. Faire Chancen für Kinder zu schaffen, gerade die mit schlechten Startbedingungen, ist ein Herzensanliegen, sagte Büdenbender, die seit 2017 als Schirmherrin für UNICEF aktiv ist. Für die Durchfahrt durch die Straße von Hormus sollen keine Gebühren erhoben werden. Das teilte Omans Außenminister Badr al-Busaidi mit. Das Rahmenabkommen zwischen USA und Iran ziele darauf, die

0: Freiheit der Schifffahrt und eine sichere Durchfahrt zu gewährleisten. Im Abkommen ist festgelegt, dass Iran während der 60-tägigen Verhandlungen keine Gebühren verlangen darf. Wie es danach weitergeht, soll zwischen Iran, Oman und den Anrainerstaaten ausgehandelt werden. Völkerrechtler halten Gebühren für problematisch. Im Sudankrieg droht mit einem bevorstehenden Großangriff auf die Stadt Al-Obaid eine neue Eskalation. Rund eine halbe Million Menschen sind in der Stadt eingeschlossen. Die Miliz Rapid Support Forces, RSF, greift nahezu täglich mit Drohnen an und hat die Strom-, Wasser- und Treibstoffversorgung weitgehend zerstört. Letztes Jahr wurde die Welt Zeuge der Gräueltaten in Al-Fashir. Wir dürfen nicht zulassen, dass sich derartiges wiederholt, teilten europäische Außenminister mit. 33 Jahre nach dem rechtsextremen Brandanschlag von Solingen beantragt einer der Verurteilten die Wiederaufnahme des Verfahrens. Bei dem Anschlag auf die Familie Gensch am 29. Mai 1993 starben 5 türkische Frauen und Mädchen. 4 junge Rechtsradikale wurden 1995 wegen 5-fachen Mordes verurteilt. Der nun antragstellende Felix K. behauptet, unschuldig zu sein. Sein Anwalt argumentiert, das Gericht habe sich zentral auf Geständnisse gestützt, die von 2 Angeklagten später widerrufen wurden.
1: Popradio Ostfriesland. Das waren die Nachrichten. Und jetzt das Wetter bei uns.
2: Der Abend bleibt verbreitet sonnig und trocken, doch die Hitze hält das Land weiter fest im Griff. Im Südwesten liegen die Temperaturen selbst am Abend noch bei rund 38 Grad, in der Landesmitte um 33 Grad. Dazu bleibt die Belastung durch die Hitze außergewöhnlich hoch. Eine nennenswerte Abkühlung gibt es auch in der Nacht kaum. Am Freitag verschärft sich die Hitzewelle noch einmal. Verbreitet werden 31 bis 38 Grad erreicht. Im Westen und Südwesten sind bis zu 41 Grad möglich. Damit herrscht in weiten Teilen Deutschlands starke bis extreme Wärmebelastung. Bei viel Sonnenschein bleibt es trocken. Erst später kündigt sich zum Wochenende langsam eine Wetterumstellung an.
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5: Am Mikrofon ist Christian Ohrens. Wir sind inmitten der diesjährigen Nachtflug Summer Specials. Dieses Mal gibt es bis Ende Juli noch tolle Sendungen aus dem Archiv. Und da geht es heute weiter mit einem musikalischen Porträt des amerikanischen DJs, Produzenten und Multiinstrumentalisten Brian Trenzo.

Tiësto gemeinsam mit BT und Love Comes Again, ihre Single aus dem Jahr 2003. Und damit herzlich willkommen zurück zu einer neuen Ausgabe der Sendung Nachtflug. Heute geht es um den US-amerikanischen Musiker Brian Trenzo, der unter seinen Initialen BT besser bekannt ist. Wir werden mal ein wenig auf die Diskografie von BT zurückschauen, auf seine Arbeiten und Remix-Arbeiten. Und wir starten zunächst erstmal mit einem Song seines in diesem Jahr erschienenen neuen Albums The Lost Art of Longing, das mit Christian Burns zusammen aufgenommene Red Lights.

Brian Trenzo alias BT gemeinsam mit Christian Burns und Red Lights, ein Track seines letzten Albums The Lost Art of Longing. Brian Trenzo wurde im Jahr 1971 im US-Staat Maryland geboren und genoss wie viele andere Musiker auch zunächst erstmal eine klassische Musikausbildung. Es begann mit Klavierspiel, mit Stücken und Kompositionen von Bach und Konsorten. Doch dann lernte er die Musik von Depeche Mode oder Cabaret Voltaire kennen und hat gemerkt, dass diese Art des Komponierens seinem musikalischen Verständnis eher entspricht als die rein klassische Musikausbildung. Mit seiner Verknüpfung von klassischer Komposition und elektronischen Arrangements stieß er jedoch zunächst in seiner Heimat auf Ablehnung und entschied sich dann, sein musikalisches Glück in Großbritannien zu versuchen. Dort stieß er auf den Progressive House DJ und Produzenten DJ Sascha, der ihn anfangs ein wenig unter seine Fittiche nahm und mit dem er gemeinsam auch den folgenden Remix produziert hat. Hier ist Seal mit I'm Alive im BT und DJ Sascha Remix.

Seal mit I Am Alive, MBT und DJ Sascha Remix. Neben Seal gab es noch zahlreiche weitere Künstler, für die Brian Trenzor in den letzten Jahren Remix-Arbeiten produziert hat, wie zum Beispiel Tom Jones, Madonna, Sarah McLachlan oder auch Mike Oldfield. Hier ist Mike Oldfield mit Let There Be Light im BT's Luminescence Remix.

Mike Oldfield und Let There Be Light im BT Luminescence Remix zu finden, unter anderem auf der Mike Oldfield Best Of, welche die Highlights der Jahre 91 bis 2003 vereint. BT hätte es sich wahrscheinlich nach seinem Umzug nach Großbritannien nicht träumen lassen, dass er einmal stilprägend für den Progressive House und vor allem dem Trance Sound der späten 90er Jahre sein würde. Mit seiner Art Progressive Sound der 90er mit ruhigeren, sehr melodischen Trance-Elementen zu verknüpfen, war er in den 90ern großes Vorbild und gilt somit mit als einer der Urväter der Trance-Musik. 1995 erschien sein erstes Soloalbum IMA, von diesem hören wir Poseidon.

0: Brian Trenzo alias BT und Poseidon, ein Track seines 95er Debütalbums IMA bzw. IMA. 2 Jahre später erschien mit ESCM ein Album, welches für Trenzo selber sehr stilprägend sein sollte. Enthielt es doch nicht nur herkömmliche Progressive House oder Trance-Klänge, sondern war angereichert auch mit anderen genre-untypischen Klängen. Von ESCM der Opener Firewater.
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0: Charisse.
1: Never Gonna Come Back Down, BT von seinem 99er-Album Movement in Still Life. 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

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Heute mit einem kleinen Diskografie-Rundgang durch das Schaffen des US-amerikanischen Musikers Brian Trenzo, der mit seinem 2003er-Album Emotional Technology wieder zurück zu seinen Trance- und House-Ursprüngen kam. Von diesem Album hören wir Force of Gravity.

BT und Force of Gravity, ein Track seines 2003er Albums Emotional Technology. Mit These Hopeful Machines erschien im Jahr 2010 das für mich bislang beste Album von Brian Trenzo, enthält es doch verschiedenste musikalische Strömungen, angefangen bei Elektro-Rock bis hin zu Ambient und natürlich den gewohnten Progressive House oder Trance-Klängen. Von diesem Album auch ein Song, zu dem Brian Trenzo wie bei vielen seiner Produktionen auch den Gesang beigesteuert hat. Unbreakable.

BT und Unbreakable, ein Track seines 2010er Albums These Hopeful Machines. Dass er auch in der Lage war, aktuelle musikalische Strömungen umzusetzen, bewies er mit A Song Across Wires, welches sehr stark vom damals im Jahr 2012 sehr populären Dubstep-Genre geprägt war. Auch von diesem Album natürlich ein Song, dieses Mal gemeinsam mit Tidy und Tanya Cigar, BT und Stem the Tides.

BT und ein Song seines Albums A Song Across Wires, Stem the Tides. Es ist ja immer noch sehr populär, unter Künstlern, die eigentlich rein elektronisch produzieren, ihre Songs gemeinsam mit einem Orchester aufzunehmen. Das hat Alex Christensen mit sämtlichen 90er-Jahre-Klassikern getan. Das haben Songs aus dem Synth- und Gothic-Bereich getan, wie zum Beispiel Mesh oder Solitaire Experiments, wie Envenation und Konsorten. Und das tat auch Brian Trenzo im Jahr 2016. Electronic Opus hieß dieses Album. Daraus hören wir einen Song, den er eigentlich für Armin van Buuren geschrieben hat und gemeinsam mit ihm für sein 2012er Album produziert hat. The Silent Hearts.

Armin van Buuren gemeinsam mit BT und The Silent Hearts in der Orchesterversion zu finden auf dem 2016er BT-Album Electronic Opus. Wir machen einen kleinen Sprung ins Jahr 2020. Hier erschien nämlich The Lost Art of Longing, auch ein Album, welches sehr stark von derzeitigen Trance- und Hausklängen, aber auch wieder, wie man es von BT ja seit jeher gewohnt ist, von anderen Genres mitgeprägt wurde. Von diesem Album hören wir Weltanschauung.

BT und Weltanschauung ein Track seines aktuellen Albums The Lost Art of Longing. Brian Trenzos Vorliebe auch für ruhige Ambient- und Chill-Out-Musik hört man auf zahlreichen seiner Alben und Produktionen immer wieder. Und so war es nur eine Frage der Zeit, bis es reine Ambient- und experimentelle Chill-Out-Alben von ihm geben würde. Zwischen 2011 und 2019 erschienen solche Alben, die teilweise sehr experimentell ausgefallen waren, aber auch streckenweise die klassische musikalische Ausbildung widerspiegelte, die Trenzo vor allem in seiner Kindheit und Jugend genoss. 2019 erschienen somit zwei Alben, die diesen musikalischen Einfluss sehr deutlich widerspiegeln, so zum Beispiel Between Here and You. Von diesem Album hören wir Sunfall.

BT und ein Song seines zweiten im letzten Jahr erschienenen Albums Everything You Are Searching Is On The Other Side Of Fear, welches sehr stark von Klavierklängen dominiert wird. The Day That Half Started hieß der eben gehörte Titel. Zum Abschluss der heutigen Nachtflugausgabe gibt es etwas von einem Album, welches experimentelle Ambient-Musik mit Trance- und House-Elementen verknüpft. If the Stars Are Eternal, So Are You and I heißt es und erschien im Jahr 2011. Daraus hören wir God. Alle weiteren Infos zur Sendung findet ihr im Netz auf Facebook unter facebook.com/nachtflug.radio. Wir hören uns nächste Woche wieder. Tschüss, sagt Christian Ohrens. Gute Nacht. Und das war ein weiterer Teil der Nachtflug Summer Specials 2026. Diese Sendung wurde ursprünglich im Sommer 2021 ausgestrahlt. Nächste Woche geht's hier weiter mit dem zweiten Teil der Instrumental Specials aus 2019. Bis dahin euch erstmal alles Gute. Tschüss, sagt Christian Ohrens nochmal.

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Liebe und bizarre Leidenschaft mit Geheimnis. Ein Track einer neuen retrospektiven Compilation des Büro B Labels, nämlich Sowas von Egal, Volume 3, German Synthwave between 1981 and 1986. Und wie der Name schon vermuten lässt, ist es eine Retrospektive, die ein bisschen in die Vergangenheit des deutschen bzw. deutschsprachigen Synthpop und New Wave geht. Und mit dabei sind viele Skurrilitäten, viele Songs und Bands, die schon damals recht schnell wieder von der Bildfläche verschwunden waren. Viele Künstler, die keine große Produktion irgendwie im Rücken hatte oder auch kein Studio. Viele Do-It-Yourself-Aufnahmen und viele Raritäten sind auf dieser Compilation zu finden. Es lohnt auf jeden Fall mal reinzuhören. Gleiches gilt für eine neue Compilation namens Angriff aufs Schlaraffenland, ein Deutschpunk-Mixtape, welches ebenfalls bei Büro B bzw. Tapete Records erschien. Und wer sagt, er hat normalerweise nichts mit Punk und dem ganzen Drumherum am Hut, sollte dennoch einmal reinhören, denn diese Compilation stellt sehr gut unter Beweis, wie vielschichtig und musikalisch vielfältig Punkmusik eigentlich sein kann. Und da ist manch Song doch elektronischer, als man es vielleicht denken mag. Von dieser Compilation hören wir den Beitrag, der diesem Sampler auch den Namen gab. Das sind die Radierer mit Angriff aufs Schlaraffenland.

Hamburger Reeperbahn ist ja für vieles bekannt, unter anderem aber auch für ihre sehr ausschweifende Musikszenerie, sei es nun in diversesten Diskotheken und kleinen Musikclubs oder auch in den diversesten Konzertlocations. Auf der Reeperbahn ist immer was los und das merkt man ja auch immer beim Reeperbahn-Festival. Und wer vor allem dann noch Lust hat auf eine weitere Retrospektive in Form einer weiteren Compilation, der ist mit Jubilado 40 bestens bedient. Denn hier wird einmal auf das musikalische Repertoire des Lado-Labels aus den letzten 40 Jahren zurückgeblickt. Und von dieser Compilation hörten wir gerade Richard von der Schulenburg mit Liebentun. Und auf dieser Compilation tummeln sich noch weitere illustre Gäste aus den Bereichen Indie-Pop, Elektro, Elektropop, Synthpop und Ähnlichem. Und ich glaube, einer mit der bekanntesten Künstler auf dieser Compilation ist der DJ und Produzent Hans Nieswand. Hier ist er mit Got Me Hot.

Ich war mir immer nicht so sicher, wie ich die Musik von Thomas Kova und Christian Povins gemeinsamen Projekt Povin und Kova so für mich persönlich einordnen soll. Irgendwo zwischen 80er Jahre Synthpop und Elektro-Trash würde ich das Ganze mal verorten. Und jedes Album widmet sich ja einem speziellen Thema. War es nun beim ersten Album das gemeinsam geschriebene autobiografische Buch, das Thema 80er Jahre Disco, und jetzt widmen wir uns ein wenig dem Thema Luft- und Raumfahrt. Das waren Povin und Kova mit Concorde, ein Vorgeschmack auf das in Kürze erscheinende neue Album. Hier ist der Nachtflug, zu hören auf eurem Lieblingssender und auf über 20 weiteren Radiostationen deutschlandweit. Weitere Infos zur Sendung findet ihr im Netz auf Facebook unter facebook.com/nachtflug.radio. Und weiter geht es jetzt mit den Colored Tears und der Extended Version ihrer aktuellen Single Decay.

Viele Labels sind ja gerade im Re-Releasing- und Wiederentdeckungsfieber. So wird zum Beispiel das Label Dependent Records in Kürze die längst vergriffenen Alben der deutschen Darkwave-Formation Silke Bischoff wieder veröffentlichen. Etwas, worauf sich Fans auf jeden Fall freuen dürfen, denn viele Alben werden auf eBay und Co. teils ja zu sehr horrenden Preisen gehandelt. Das hier war eine weitere musikalische Wiederentdeckung des Cobb International Labels AAK hier mit Crash, der Vorbote einer geplanten Re-Release-Serie dieser Formation. Weiter geht es jetzt mit der Kölner Künstlerin Tiana, die ich vor einiger Zeit ja bereits mit ihrer Single Be Silent hier vorgestellt habe. Hier ein weiterer Track von ihr, der bei weitem nicht ganz so düster ausfällt wie Be Silent, Dry Water.

Neuroklast und Threshold, einer der etwas ruhigeren Tracks ihres aktuellen Albums Hellfire, welcher sich irgendwo zwischen Industrial Rock, Dark Electro und Metal bewegt. Eine Band, die ähnlich düstere Klänge produziert und das schon seit vielen Jahren, sind die aus Mexiko stammenden Osico. Auch in diesem Jahr erschien ein neues Album von ihnen, es heißt Unseen Horror Scenes, daraus hören wir Fallen Paradise.

Das Berliner Indie- und Post-Punk-Duo Twin Noir hier mit Darker Love, ihre aktuelle Single. Wir hörten hier den Michael Adams Remix. Und wir bleiben musikalisch noch ein kleines bisschen in Berlin und schlagen allerdings auch die Brücke rüber in die Ukraine. Denn mit ukrainischer Kultur und vor allem auch ukrainischen Horror- und Gruselgeschichten befasst sich ein Musikprojekt, welches versucht, die ukrainische und deutsche Kultur und vor allem auch Literatur musikalisch umzusetzen und das Ganze auch in teils sehr düsterem musikalischem Gewand. Pschepüfsi Blut heißt diese Formation, Tibanaiki heißt ihr Debütalbum und daraus werden wir gleich den Song Borzon Kania hören. Das war nämlich der Nachtflug. Zu hören auf eurem Lieblingssender und auf über 20 weiteren Radiostationen deutschlandweit. Infos zur Sendung findet ihr im Netz auf Facebook unter facebook.com/nachtflug.radio. Nächste Woche geht's weiter mit Nachtflug in the Mix, gefolgt dann von den Nachtflug Summer Specials. Ich bin gefragt worden, ob ich nicht einige ältere Band- und Künstlerporträts wiederholen könnte. Kein Problem, mache ich sehr gerne. Es wird zum Beispiel was zu Frank M. Spinat geben und seinen Projekten Seabound oder Edge of Dawn und mal schauen, was ich sonst noch für euch so im Archiv finde. Bis dahin erstmal alles Gute. Am Mikrofon war Christian Ohrens.